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2: Leo der 14. bei der Generalaudienz, Eucharistie als Gegenmittel gegen Spaltungen. Papst ernennt Weihbischof für Hamburg und das katholische Kirchenoberhaupt an Autoren. Gott offenbart sich in Geschichten. Das und mehr hören Sie in dieser Sendung. Ich bin Mario Galgano. Herzlich willkommen. Die Eucharistie führt Christen in eine Dynamik der Einheit hinein und wirkt den Kräften der Spaltung entgegen. Das hat Papst Leo XIV. Bei der Generalaudienz an diesem Mittwoch hervorgehoben. Die Eucharistie sei ein wirksames Gegenmittel gegen die Spaltungskräfte, die unsere Welt, unsere Gemeinschaften, unsere Familien und unser Herz untergraben.
3: Cari fratelli e sorelle, buongiorno, benvenuti.
4: Der Papst setzte seine Katechesenreihe über die Dokumente des Zweiten Vatikanischen Konzils fort und sprach neulich über die Liturgiekonstitution Sacrosanctum Concilium. Im Mittelpunkt seiner Betrachtungen stand die Eucharistie als Schule christlichen Lebens und die Einheit zwischen Wort Gottes und Eucharistie.
3: Prendere parte alla mensa del Signore.
4: Wer an der Eucharistie teilnehme, werde in Christus eingegliedert und lerne, den Lebensstil Jesu anzunehmen, erklärte Leo der 14. Dieser Lebensstil sei gekennzeichnet durch die unentgeltliche Selbsthingabe. Aus der Gemeinschaft mit Christus erwachse eine Haltung, die Menschen miteinander verbinde und Einheit fördere. Die Gläubigen gelangten, so der Papst, durch Christus, den Mittler, von Tag zu Tag zu immer vollerer Einheit mit Gott und untereinander. Von dort aus lenkte der Papst den Blick auf die beiden Grundteile der Messe, Wortgottesdienst und Eucharistiefeier. Sie gehörten untrennbar zusammen. Beide Teile sind so eng miteinander verbunden, dass sie einen einzigen Kultakt ausmachen, zitierte Leo aus der Konzilskonstitution. Was das Hören und Vertiefen der Bibeltexte in der Liturgie anlangt, stellte der Papst klar, dass es nicht nur darum geht, intellektuelles Wissen über die Heilige Schrift zu erwerben. Christen seien aufgerufen, das lebendige und wirksame Wort Gottes zu empfangen, das sich zugleich an die ganze Kirche und an jeden Einzelnen richte. Dieses Wort nähre und stärke gemeinsam mit dem eucharistischen Brot und führe zum neuen Leben in Christus. In diesem Zusammenhang zitierte Leo seinen Vorgänger Benedikt XVI. Mit den Worten: Die Eucharistie öffnet uns für das Verständnis der Heiligen Schrift, ebenso wie die Heilige Schrift ihrerseits das eucharistische Geheimnis beleuchtet und erklärt. Leo erinnerte in diesem Zusammenhang an die Liturgiereform des Konzils. Dieses habe gefordert, dass die Schatzkammer der Bibel weiter aufgetan werden solle, damit die wichtigsten Teile der Heiligen Schrift dem Volk Gottes verkündigt würden. Diese Vorgabe habe ihren Niederschlag im Lektionar gefunden, dem Buch mit den biblischen Lesungen der Liturgie. Diese Fülle wurde aus der reinsten Quelle der lebendigen Tradition geschöpft, die die Treue zur Tradition mit der Offenheit für einen berechtigten Fortschritt verbindet, erklärte Leo mit Zitaten aus der Liturgiekonstitution. Zum Abschluss der Katechese rief Leo der 14. dazu auf, sich von dem Geheimnis innerlich verändern zu lassen, das die Kirche in der Liturgie feiere. Lasst uns im Glauben aus dieser Quelle des göttlichen Lebens schöpfen und lassen wir uns von dem Geheimnis, das wir feiern, verwandeln. Gudrun Seiler, Radio Vatikan.
2: Papst Leo XIV. Hat den bisherigen Rektor des Hamburger Priesterseminars, Johannes Zehe, zum Weihbischof in Hamburg berufen. Der Vatikan und das Erzbistum gaben die Ernennung an diesem Mittwoch zeitgleich bekannt. Zehe gehört dem Klerus der Erzdiözese Hamburg an. Geboren wurde er 1963 in Neustrelitz in der damaligen Deutschen Demokratischen Republik. Vor seinem Theologiestudium absolvierte er eine akademische Musikausbildung in Berlin. Die Priesterweihe empfing er 1999 in Hamburg. Die Bischofsweihe wird am 10. Oktober stattfinden. Gott offenbart sich in menschlichen Geschichten. Er spricht durch Fakten und Begegnungen, Gesichter und Geschichten. Das hat Papst Leo XIV. Diesen Mittwoch zu Schriftstellern gesagt.
5: That is why I repeat to you, who are writers, Deshalb wiederhole ich euch, liebe Schriftstellerinnen und Schriftsteller, was der heilige Paul VI. Allen Künstlern gesagt hat. Wir brauchen euch, eure Vorstellungskraft, eure erzählerische Fantasie, eure geistige Lebendigkeit. Wir brauchen sie, um Räume der Freiheit und der Authentizität zu schaffen, in denen die göttliche Gnade ein Versprechen von Trost und Frieden erklingen lassen kann. Es war der 100. Geburtstag der Vatikanischen Verlagsbuchhandlung Leff, der den Anlass bot für das Treffen des Papstes mit Vertreterinnen und Vertretern der schreibenden Zunft. Leo charakterisierte in seiner Rede den Akt des Schreibens als einen Moment der Wahrheit.
6: Writing, as you know, is an act of truth.
5: Das Schreiben sagt etwas darüber aus, wer wir sind, woran wir glauben und worauf wir hoffen, welche Welt wir anstreben und von welcher Zukunft wir träumen. In diesem Streben nach der Wahrheit spüren wir, wie diskret die Wahrheit ist, wie sie sich uns im inneren Dialog mit Gott und im offenen und respektvollen Dialog mit dem Nächsten offenbart. Die Wahrheit ist kein zu verteidigendes Territorium, sondern ein Gut, das es miteinander zu teilen gilt. Wir sind niemals Herren der Wahrheit, vielmehr ist es die Wahrheit, die uns erobert.
6: If anything, it is the truth that conquers us.
5: Zugleich, das war für Papst Leo Punkt 2, ist Schreiben etwas zutiefst Menschliches.
6: When you write stories and develop your characters,
5: wenn ihr Geschichten verfasst und Figuren entwerft, versetzt ihr euch in sie hinein, erfasst ihre Sichtweisen, ihre Emotionen, ihre Gefühle, ihre Einstellungen. Darin liegt die große Schule der Menschlichkeit, die ihr den Lesern öffnet, denn wer liest, lebt in gewisser Weise neben seinem eigenen Leben noch viele andere Leben. Und das hilft uns, unterschiedliche Sichtweisen zu entdecken, die eigene nicht zu verabsolutieren und wie in einem Mosaik das Profil jener Wahrheit zusammenzusetzen, die uns immer übersteigt. Und damit kann uns das Schreiben auch Gott näher bringen. Das gilt erst recht in einer Buchreligion wie dem Christentum. Leo XIV. Sprach von einer Konsonanz zwischen der Form des Schreibens und der Offenbarung des biblischen Gottes. Zu den Schriftstellerinnen und Schriftstellern, die ihm lauschten, gehörten laut Teilnahmeliste der norwegische Nobelpreisträger Jon Fosse, US-Bestsellerautor Jonathan Safran Foer und der Ire Colm McCann. Ein Beitrag von Stefan Kempis, Radio Vatikan.
2: Und wir blicken nach Kolumbien. Der rechtskonservative Politiker Abelardo de la Espriella hat die Präsidentschaftswahl in Kolumbien knapp für sich entschieden. Für den Hauptgeschäftsführer des Lateinamerika-Hilfswerks Adveniat, Pater Martin Mayer, kommt dieser Wahlausgang nicht unerwartet, wie er im Interview mit dem Domradio sagt.
7: Bei der Stichwahl erzielte er einen Vorsprung von rund 1% bzw. 240.000 Stimmen vor dem linken Gegenkandidat Ivan Cepeda. Obwohl die amtliche Überprüfung der Wahlprotokolle noch andauert, gilt das Ergebnis als gesichert und de la Espriella wird im Land bereits als gewählter Präsident anerkannt. Bereits in der ersten Runde lag de la Espriella in Führung, woraufhin die drittplatzierte rechte Kandidatin Paloma ihre Unterstützung für ihn aussprach und ihre Stimmen weitgehend auf ihn übertragen konnte.
8: Das offizielle amtliche Endergebnis wird erst in ein paar Tagen vorliegen, aber da wird sich nichts Wesentliches ändern.
7: Das knappe Wahlergebnis verdeutlicht die Spaltung der kolumbianischen Gesellschaft. Der Wahlsieg des politischen Neulings de la Espriella gründet maßgeblich auf der Enttäuschung der Bevölkerung über die Bilanz der scheidenden Regierung von Gustavo Petro.
8: Mich hat das Wahlergebnis nicht mehr überrascht, weil in der ersten Wahlrunde de la Espriella schon etwa 3 Prozentpunkte vor Ivan Cepeda, dem Kandidaten der Linken, gelegen ist. Und mitentscheidend war, dass die Kandidatin Paloma Valencia, die das Mitte-Rechts-Spektrum in Kolumbien vertreten hat, ihre Stimmen, das waren etwa 7% am Abend des ersten Wahlgangs schon für Abelardo de la Estrella sozusagen umgeleitet hat.
7: Sorge bereitet dem Hilfswerk Adveniat besonders der angekündigte sicherheitspolitische Kurs des künftigen Präsidenten.
8: Ja, also wenn de la Esbriella Nayib Bukele den Präsidenten von El Salvador zum Vorbild nimmt, dann würde das bedeuten, dass Sicherheit auf Kosten von Rechtsstaatlichkeit und von Menschenrechten gesucht wird. Bukele hat in El Salvador über 90.000 Menschen ins Gefängnis gebracht. Er hat damit oberflächlich das Problem der Jugendbanden beruhigt. Aber er regiert jetzt schon im fünften Jahr im Ausnahmezustand. Und es ist eine Situation eben, wo Sicherheit auf Kosten von Rechtsstaatlichkeit hergestellt wird. Und das ist nicht akzeptabel.
7: De la Esbriella plant eine militärische Offensive in den ersten 90 Tagen seiner Amtszeit, um die schätzungsweise 24.000 aktiven, bewaffneten Kämpfer im Land zu bekämpfen. Meyer weist darauf hin, dass ähnliche militärische Ansätze früherer Regierungen das Problem der Guerilla-Gruppen nicht lösen konnten und primär zu Lasten der Zivilbevölkerung ging. Es besteht die Befürchtung, dass sich die Gewaltspirale dadurch erneut dreht. Zudem orientiert sich de la Esbriella an dem salvadorianischen Präsidenten Nayib Bukele, dessen restriktives Vorgehen gegen Jugendbanden mit der Einschränkung rechtsstaatlicher Prinzipien und einem dauerhaften Ausnahmezustand einhergeht. Neben Bukele benannte de la Esbriella im Wahlkampf den US-Präsidenten Donald Trump sowie den argentinischen Präsidenten Javier Milei als Vorbilder für seine künftige Wirtschaftspolitik, die auf einen Aufbau staatlicher Ausgaben abzielt. Damit reiht sich Kolumbien in eine regionale Tendenz in Lateinamerika ein, bei der konservative und rechte Politiker mit dem Versprechen auf geordnete Verhältnisse und der Bekämpfung der organisierten Kriminalität Wahlerfolge in Ländern wie Argentinien, Chile, Ecuador und El Salvador erzielen konnten. Trotz der veränderten politischen Rahmenbedingungen sieht das Hilfswerk Adveniat weiterhin eine wesentliche Aufgabe in der Förderung von Dialog und Versöhnung.
8: Das Lateinamerika-Hilfswerk Adveniat, das ich leite, hat schon seit vielen Jahren Projekte im Bereich von Frieden und Versöhnung in Kolumbien in Zusammenarbeit mit Diözesen, in Zusammenarbeit mit Friedensinitiativen und Ordensgemeinschaften. Und so wie sich die Dinge jetzt darstellen, werden diese Projekte noch wichtiger und dringlicher.
7: Die katholische Kirche und die Bischofskonferenz genießen in der überwiegend katholischen Bevölkerung ein hohes Ansehen und agierten bereits in der Vergangenheit als Brückenbauer. Für Radio Vatikan, Nele Maßmanns.
2: 2029 jährt sich die Gründung der Abtei Monte Cassino durch den heiligen Benedikt von Nursia zum 1500. Mal. Das Kloster in Süditalien gilt als Ursprung des Benediktinerordens und Wiege des abendländischen Mönchtums. Die Benediktiner haben die Vorbereitungen auf das Jubiläum bereits begonnen. Es ist ein dreijähriges Programm.
9: Die Feierlichkeiten stehen unter dem Motto Orte der Hoffnung seit 529. Geplant sind nicht nur Gedenkveranstaltungen, sondern auch etliche Formate im digitalen Raum. Die Organisatoren möchten dabei die Geschichte des Benediktinertums aufarbeiten und zugleich nach seiner Bedeutung für die Zukunft fragen, weit über den Ordensbereich hinaus. Abt Primas Jeremias Schröder erinnert im Gespräch mit uns an die Entstehungszeit von Monte Cassino. Benedikt von Nursia schuf das Kloster im Jahr 529 mitten in einer Umbruchzeit Europas.
10: Diese Gründung geschah ja mitten in einer sehr turbulenten und gewalttätigen Zeit, die wir beschönigend Völkerwanderung nennen, aber in der das Römische Reich zusammengebrochen ist, in der die germanischen Völker alles umgestürzt und neu geformt haben in Europa. Und in diese Zeit hinein entsteht in einem kleinen Ort im Süditalien eine Lebensform, die dieses Europa im christlichen Sinn dann ganz neu formen wird.
9: Der heilige Papst Paul VI. Habe eben diesen Aspekt herausgearbeitet, als er Monte Cassino, das im Zweiten Weltkrieg zerstört wurde, 1964 wieder einweihte.
10: Damals hat er den heiligen Benedikt zum Hauptpatron Europas erklärt und beschrieben, wie die Söhne und Töchter des heiligen Benedikt eigentlich Europa geformt haben.
9: Das Jubiläum beschränkt sich nicht auf das Jahr 2029. Die Benediktinische Konföderation hat einen dreijährigen Vorbereitungsweg eingerichtet. Er begann im April 2026 in Norcia, dem Geburtsort Benedikts und seiner Schwester Scholastica. 2027 steht Rom im Mittelpunkt, 2028 Subiaco und 2029 schließlich Monte Cassino. Jede Etappe trägt ein eigenes Leitwort: Erwachen, Hören, Wachsen und Gedeihen. Bewusst haben die Benediktiner sich für eine Reihe dezentral organisierter Veranstaltungen entschieden, eine lebendige, sich entfaltende Realität.
10: Wir wollen auch forschen, neue Bücher, Publikationen, Videos bereitstellen. Es wird auch sehr viele digitale Ressourcen geben, die das Eigentliche des benediktinischen Lebens herausarbeiten und darstellen.
9: Klöster, Gemeinschaften, Oblaten, Freunde und Freundinnen der benediktinischen Tradition sind dazu eingeladen, sich auf eine Weise zu beteiligen, die lokal verwurzelt ist und kreativen Ausdruck findet. Die Benediktiner haben eine mehrsprachige Jubiläumswebseite eingerichtet, auch auf Deutsch. Sie bündelt Informationen, koordiniert Veranstaltungen und verbindet Klöster, Pilger und Interessierte miteinander. Zugleich präsentiert die Seite benediktinische Gemeinschaften und Bewegungen in verschiedenen Ländern.
10: Wir möchten dabei vor allem auf die Klöster hinweisen.
9: So der Abt Primas. Das Jubiläum soll zeigen, welche Bedeutung sie in Vergangenheit und Gegenwart haben, bis hinein in die Zukunft. Denn Schröder sieht deutliche Parallelen zwischen dem 6. Jahrhundert, in dem Monte Cassino mit seiner großen Strahlkraft entstand, und der Gegenwart.
10: Wir leben ja heute auch wieder in einer Zeit des Umbruchs. Wir erleben, wie ganz viel durcheinander gerät. Wir ahnen, dass die Welt ganz anders ausschauen wird in der nahen Zukunft, als wir es gewohnt sind. Und wir lassen uns inspirieren davon, dass Monte Cassino und dass diese benediktinische Lebensform wirklich ein Anker geworden ist, eine Stütze der Stabilität, und dass in diesen Klöstern Orte der Hoffnung für die Welt entstanden sind.
9: Mit dem Jubiläum verbinden die Benediktiner auch Fragen nach der Bedeutung des Ordenslebens in der Zukunft.
10: Welche Rolle die Klöster haben werden für die Kirche, für die Welt? Wir leben in einer Zeit des unglaublichen Vertrauensverlustes.
9: Klöster können helfen, unterstreicht der Abt Primas der Benediktiner.
10: Unsere Klöster sind eigentlich Orte, an denen man christliches Leben authentisch erleben und auch mitleben kann. Wir wollen ganz viele Menschen einladen, im Zuge dieses Jubiläums Klöster zu besuchen und aus der Nähe, aus der direkten Anschauung, aus dem Mitleben heraus diese Lebensform kennen und schätzen zu lernen.
9: Schließlich sind die Benediktinerklöster seit fast 1500 Jahren Orte des Gebets, der Gemeinschaft und der Gastfreundschaft. 2029 kommt die weltweite benediktinische Familie zusammen, um diese lebendige Tradition zu feiern, darüber nachzudenken, wo sie steht, und hoffnungsvoll in die Zukunft zu blicken. Gudrun Seiler, Radio Vatikan.
2: Und damit endet diese Sendung. 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Aus dem Studio in Rom verabschiedet sich Mario Galgano. 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
1: In dieser Sendung schauen wir drauf, was Papst Leo XIV. Jesuitenhochschulen gesagt hat, auf das Konsistorium, das ab morgen im Vatikan beginnt, und auf Indien und Gaza. Am Mikrofon Stefanie Stahlhofen. Schön, dass Sie dabei sind. Ganz herzlich willkommen. Papst Leo XIV. Hat dem Vatikan die Präsidenten und Repräsentanten der jesuitischen Colleges und Universitäten aus Nordamerika zu einer Audienz empfangen. In seiner Ansprache verwies das katholische Kirchenoberhaupt diesen Donnerstag auf die jahrhundertelange Tradition des Jesuitenordens im Bildungsbereich und der Papst verknüpfte den Dank für die historische Arbeit auch mit einer Analyse aktueller globaler Krisen. Mario Galgano berichtet.
2: Die heutige Epoche sei von tiefgreifenden Veränderungen geprägt, die sich unter anderem in einer fortschreitenden Säkularisierung der Gesellschaften und dem Versuch, Gott aus der Öffentlichkeit zu verdrängen, äußerten.
3: Societies are becoming even more secularized.
2: Zudem reagierten politische Systeme unzureichend auf die Nöte von Armen und Migranten, während die natürlichen Ressourcen der Erde oft eigennützig statt zum Gemeinwohl genutzt würden.
3: Who would use the planet's resources for their own interests instead of for the common good.
2: Als Orientierung für den Hochschulbereich hob der Papst die 4 im Jahr 2019 bestätigten universellen apostolischen Präferenzen des Jesuitenordens hervor. Bezüglich der ersten Präferenz, dem Weg zu Gott durch geistliche Übungen, erklärte das Kirchenoberhaupt, dass Wissenschaft und die Suche nach Wahrheit letztlich eine Suche nach Gott darstellten. Angesichts eines wachsenden Interesses junger Menschen am Glauben ermutigte der Papst die Institutionen, auf den Campussen weiterhin Gelegenheiten für die Teilnahme an den Exerzitien anzubieten.
3: Through the spiritual exercises and discernment.
2: Hinsichtlich der Absicht, an der Seite der Armen und Ausgegrenzten zu stehen, betonte der Papst die Pflicht, der Bildungseinrichtungen nicht nur über bestehende Ungerechtigkeiten zu informieren, sondern durch neue Modelle der Solidarität systemische Veränderungen anzustoßen. Höhere Bildung müsse zudem verstärkt für Einwanderer, Flüchtlinge und sozial Benachteiligte geöffnet werden, um deren gesellschaftliche Integration zu erleichtern und den universitären Austausch durch diverse Perspektiven zu bereichern. Zur dritten und vierten Präferenz, der Begleitung der Jugend und der Bewahrung der Schöpfung, hieß es, die Hochschulen sollten Orte der Hoffnung sein und durch ökologische Nachhaltigkeit sowie Einfachheit im praktischen Alltag ein direktes Vorbild im Umweltschutz liefern. Ein weiterer Schwerpunkt der Ansprache lag auf den Auswirkungen der künstlichen Intelligenz und neuer Technologien, deren Reichweite noch nicht vollständig absehbar sei. Leo XIV. Rief dazu auf, sich frühzeitig mit den positiven wie negativen Konsequenzen dieser Entwicklung auseinanderzusetzen. Den Universitäten komme dabei die Aufgabe zu, die Prinzipien der kirchlichen Soziallehre so weiterzuentwickeln, dass sie angesichts der digitalen Revolution eine wirksame Relevanz entfalten können.
1: Vom Vatikan kommen wir nach Indien. Dort ist am vergangenen Sonntag in allen Pfarreien während der Messe ein Rundschreiben verlesen worden, das zum Gebet aufruft. Die indischen Katholiken sollen am 28. Juni einen Tag des Gebets und Fastens einhalten, um die karitativen Organisationen der Kirche zu verteidigen. Ein Gesetzentwurf, der Spenden aus dem Ausland verbietet, steht nämlich kurz vor der Beratung.

0: Haltung im Parlament.
1: Einem Parlament, das von der hindu-nationalistischen Partei BJP des Premierministers Narendra Modi dominiert wird. Vor einem Monat hatte die BJP nach den Landtagswahlen in mehreren Bundesstaaten, darunter Kerala, ihre Machtposition noch weiter ausgebaut. Nach einem Wahlkampf, in dem es auch wieder zu Polemik gegen die Minderheiten im Land kam, darunter die christliche Minderheit. Es ist ganz klar, seit 2014, als die derzeitige Regierungspartei an die Macht kam, folgt sie einem bestimmten Schema, bei dem zum Beispiel Wahlen immer gleichbedeutend sind mit Polarisierung und Spaltung. Das sagt uns der emeritierte Bischof von Vasai, Felix Machado, in einem Telefoninterview. So etwas beobachten wir ja überall auf der Welt. Jeder Führer hält sich für den Führer einer Großmacht und denkt, ich habe das Recht, das zu tun, und deshalb tut er es. Hier ist es mehr oder weniger genauso. Das ist auf Modi gemünzt, unter dessen Fittichen sich das gesellschaftliche Klima in den letzten 12 Jahren zum Schlechteren gewandelt hat. Vor allem für Muslime, aber auch Christen, ist die Luft dünner geworden. Der Hindu-Nationalismus feiert fröhliche Urstände. In Bengaluru haben Kirchenführer der verschiedenen christlichen Konfessionen am 8. Mai einen nationalen Christenverband ins Leben gerufen, um einer wachsenden Antichristenstimmung etwas entgegenzusetzen. In Indien leben etwa 28 Millionen Christen, das sind 2,3% der Bevölkerung. In Kerala ist ihre Präsenz traditionell besonders stark. Es ist ärgerlich, dass es manchmal zu Zwischenfällen kommt, sagt uns Bischof Machado. Da wird beispielsweise eine katholische Schule von einer fundamentalistischen Gruppe überrannt, die dort auftaucht, und im Anschluss daran gibt es nicht viel Verständnis seitens der Regierung. Solange es der Partei nützt, um gewählt zu werden, schweigt sie darüber. So ist das eben in Wahlkampfzeiten. Bedroht fühlen sich in Modis neuem Indien vor allem die Muslime. Sie stellen 200 Millionen Menschen. Ich habe mit Muslimen gesprochen, die betroffen sind, über all das, was geschieht. Das heißt, es gibt Drohungen, aber die Leute haben auch so schon Angst. Nicht erst, wenn sie angegriffen werden, sondern vorher schon. Aus der Furcht heraus angegriffen zu werden. Ein Muslim sagte mir, er fühle sich in die Ecke gedrängt, als wäre er nur ein Bürger zweiter Klasse. Davor haben sie Angst. Sie fürchten, dass die Dinge in diese Richtung gehen. Auf welche Strategie sollten sich die Christen in dieser Lage verständigen? Bischof Machados Antwort darauf ist klar. Wir sollten alles tun, was wir können, um mit der Regierung im Dialog zu bleiben. Das sehen unter Indiens Christen allerdings nicht alle so wie er. Es gibt Stimmen, die für Protest und Konfrontation stehen. Doch die offizielle katholische Kirche bevorzugt den Weg des Dialogs und der Versöhnung. Ich will damit nicht sagen, dass wir andere christliche Gruppen, die das anders sehen, nicht mögen. Aber es gibt Gruppen, die Dinge tun, die sie nicht tun sollten. Eine gar nicht so verhüllte Anspielung auf das heiße Eisen Proselytismus, also das Abwerben von Gläubigen. Immer wieder werfen Hindus Christen vor, dass jene versuchten, Hindus zum Christentum zu bekehren. Tatsächlich gibt es in Indien freikirchliche Gruppen, die solchen Proselytismus betreiben. Die katholische Kirche will mit so etwas nichts zu tun haben, versichert Bischof Machado. Papst Benedikt und auch Papst Franziskus haben sich klar gegen Proselytismus ausgesprochen. Wenn Menschen zu uns kommen, dann weil sie von Jesus angezogen werden. Aber natürlich bringen einige Bischöfe solchen Menschen Sympathie entgegen, weil sie Christen sind. Und wir dürfen doch unsere Brüder nicht verleugnen, die den Namen Jesu annehmen und gültig getauft werden. Silvia Kritzenberger für Radio Vatikan.
0: Wir schauen auch auf Gaza. Im Gazastreifen ist dank der Hilfe des Malteserordens eine neue Klinik eröffnet worden. Dort sollen etwa 30 Ärzte, Pflegekräfte und Apotheker täglich bis zu 100 Patienten betreuen. Der Klinik in Gazastadt kommt angesichts des Zusammenbruchs der Gesundheitsversorgung im Gazastreifen ganz besondere Bedeutung zu. Sie wurde an diesem Montag von den Patriarchen Pier Battista Pizzaballa und Theophilos III. Eröffnet. Pizzaballa ist lateinischer, Theophilos griechisch-orthodoxer Patriarch von Jerusalem. Stefan von Kempis hat gestern mit dem Großhospitalier des Malteserordens, Josef Blotz, gesprochen.
2: Es ist in der Tat ein Tropfen auf den heißen Stein. Es ist ein Tropfen in einem Ozean. Aber wir müssen irgendwo anfangen. Und wir haben jetzt einen Anfang geschafft. Das hat 2 Jahre Mühe und Vorbereitung gekostet, auch mit Hilfe von Institutionen rund um die Welt, die sich veranlasst gesehen haben, dankenswerterweise Mittel zur Verfügung zu stellen. Und ja, es ist ein erster Schritt. Und der steht immer noch auch unter Risiko, weil die Sicherheitslage einfach schwierig ist. Man muss das ganz realistisch sehen. Also ich male nichts in rosa-rot. Wir haben Gott sei Dank ein hervorragendes Team vor Ort. Alle Voraussetzungen sind da. Wir haben die Infrastruktur, wir haben Strom- und Wasseranschluss, wir haben Ärzte, Krankenschwestern, Sicherheitspersonal. Wir sind in der Region anerkannt. Wir haben eine sehr, sehr gute Reputation in der katholischen Gemeinde dort, die ungefähr 500 Menschen umfasst. Es gibt dort einen Priester und Ordensschwestern. Klar ist aber auch, dass wir keineswegs gerade dort aufgebaut haben, um etwa nur unserer katholischen Gemeinde zu helfen, sondern wir helfen jedem, der in Not ist und krank ist. Und selbstverständlich ist die gesamte Region überwiegend muslimisch. Das ist selbstredend klar. Wir helfen jedem, der kommt. Und die Kapazität dieser kleinen Klinik reicht für etwa 150 Patienten pro Tag. Darauf sind wir eingestellt. Sowohl personell als auch mit der Logistik, die dazugehört. Wir brauchen natürlich ständig auch Nachschub an Medikamenten und Material. Und dann hoffen wir, dass aus diesem kleinen Tropfen ein großer Tropfen wird. Und wir hoffen darauf, die Möglichkeit zu bekommen, nach den Erfahrungen, die wir jetzt zunächst mal machen müssen, diese kleine Klinik, die im Grunde einen Kern darstellt, einen Nukleus, weiterzuentwickeln, aufzubauen, auszuweiten. Denn eins ist klar, der Bedarf ist riesig. Wir haben jetzt einen guten ersten Schritt gemacht.
3: Die Bilder, wenn man durch den Gazastreifen fährt, sind sicher schwierig und niederschmetternd. Aber gibt es auch irgendetwas auf dieser Tour, was Ihnen so etwas wie Hoffnung gemacht hat?
2: Ja, das ist eine ganz schwierige Frage angesichts der Situation, wie man sie so sieht. Kann man skeptisch werden, aber es gibt natürlich doch Hoffnung. Und das ist ganz klar, andernfalls würden wir auch gar nicht dieses Risiko, diese Mühen unternehmen können, wenn es nicht Optimismus und Hoffnung gäbe. Und der Hauptquell von Optimismus und Hoffnung ist ganz einfach unser sehr starker Glaube daran, dass der Herrgott uns hilft.
0: Der Großhospitalier des Malteserordens Josef Blotz über die neue Klinik im Gazastreifen. Das Interview führte Stefan von Kempis. Im Vatikan steht dieses Wochenende eine große Beratung von Papst Leo dem 14. mit dem Kardinalskollegium bevor. Und zwar am 26. und 27. Juni beim sogenannten Konsistorium. Der Papst will sich mit den Kardinälen über die aktuelle Weltlage, künstliche Intelligenz und den Fortgang des Reformprojekts Weltsynode beraten. Wir übertragen am Freitag, 26. Juni ab 9.30 Uhr die Eröffnung des außerordentlichen Konsistoriums im Vatikan mit Papst Leo dem 14., der da seine Eröffnungsrede halten wird, aus der Vatikanischen Audienzhalle, bei uns im Livestream ab 9.30 Uhr, im Internet auf www.radiovatikan.de, bei uns auf den sozialen Netzwerken, Facebook, YouTube, Instagram und natürlich bei all unseren Partnersendern. Und noch ein Hinweis in eigener Sache. 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Zum Ende unserer Sendung haben wir aktuell auch noch einen kleinen Werbespot zum Peterspfennig 2026.
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0: Hier im Studio verabschiedet sich Stefanie Stahlhofen. Vielen Dank fürs Zuhören, wo und wie auch immer Sie zugeschaltet waren. 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

0: auf Indien und Gaza. Am Mikrofon Stefanie Stahlhofen. Schön, dass Sie dabei sind. Ganz herzlich willkommen. Papst Leo XIV. Hat dem Vatikan die Präsidenten und Repräsentanten der jesuitischen Colleges und Universitäten aus Nordamerika zu einer Audienz empfangen. In seiner Ansprache verwies das katholische Kirchenoberhaupt diesen Donnerstag auf die jahrhundertelange Tradition des Jesuitenordens im Bildungsbereich und der Papst verknüpfte den Dank für die historische Arbeit auch mit einer Analyse aktueller globaler Krisen. Mario Galgano berichtet.
1: Die heutige Epoche sei von tiefgreifenden Veränderungen geprägt, die sich unter anderem in einer fortschreitenden Säkularisierung der Gesellschaften und dem Versuch, Gott aus der Öffentlichkeit zu verdrängen, äußerten.
2: Societies are becoming even more secularized.
1: Zudem reagierten politische Systeme unzureichend auf die Nöte von Armen und Migranten, während die natürlichen Ressourcen der Erde oft eigennützig statt zum Gemeinwohl genutzt würden.
2: Would use the planet's resources for their own interests instead of for the common good.
1: Als Orientierung für den Hochschulbereich hob der Papst die 4 im Jahr 2019 bestätigten universellen apostolischen Präferenzen des Jesuitenordens hervor. Bezüglich der ersten Präferenz, dem Weg zu Gott durch geistliche Übungen, erklärte das Kirchenoberhaupt, dass Wissenschaft und die Suche nach Wahrheit letztlich eine Suche nach Gott darstellten. Angesichts eines wachsenden Interesses junger Menschen am Glauben ermutigte der Papst die Institutionen, auf den Campussen weiterhin Gelegenheiten für die Teilnahme an den Exerzitien anzubieten.
2: Through the spiritual exercises and discernment.
1: Hinsichtlich der Absicht, an der Seite der Armen und Ausgegrenzten zu stehen, betonte der Papst die Pflicht, der Bildungseinrichtungen nicht nur über bestehende Ungerechtigkeiten zu informieren, sondern durch neue Modelle der Solidarität systemische Veränderungen anzustoßen. Höhere Bildung müsse zudem verstärkt für Einwanderer, Flüchtlinge und sozial Benachteiligte geöffnet werden, um deren gesellschaftliche Integration zu erleichtern und den universitären Austausch durch diverse Perspektiven zu bereichern. Zur dritten und vierten Präferenz, der Begleitung der Jugend und der Bewahrung der Schöpfung, hieß es, die Hochschulen sollten Orte der Hoffnung sein und durch ökologische Nachhaltigkeit sowie Einfachheit im praktischen Alltag ein direktes Vorbild im Umweltschutz liefern. Ein weiterer Schwerpunkt der Ansprache lag auf den Auswirkungen der künstlichen Intelligenz und neuer Technologien, deren Reichweite noch nicht vollständig absehbar sei. Leo XIV. Rief dazu auf, sich frühzeitig mit den positiven wie negativen Konsequenzen dieser Entwicklung auseinanderzusetzen. Den Universitäten komme dabei die Aufgabe zu, die Prinzipien der kirchlichen Soziallehre so weiterzuentwickeln, dass sie angesichts der digitalen Revolution eine wirksame Relevanz entfalten können. Zum Abschluss rief der Papst dazu auf, die Tradition fortzusetzen, Menschen im Dienst für andere auszubilden und erteilte den Anwesenden sowie deren Gemeinschaften den apostolischen Segen.
0: Vom Vatikan kommen wir nach Indien. Dort ist am vergangenen Sonntag in allen Pfarreien während der Messe ein Rundschreiben verlesen worden, das zum Gebet aufruft. Die indischen Katholiken sollen am 28. Juni einen Tag des Gebets und Fastens einhalten, um die karitativen Organisationen der Kirche zu verteidigen. Ein Gesetzentwurf, der Spenden aus dem Ausland verbietet, steht nämlich kurz vor der Beratung im Parlament.
3: Einem Parlament, das von der hindu-nationalistischen Partei BJP des Premierministers Narendra Modi dominiert wird. Vor einem Monat hatte die BJP nach den Landtagswahlen in mehreren Bundesstaaten, darunter Kerala, ihre Machtposition noch weiter ausgebaut. Nach einem Wahlkampf, in dem es auch wieder zu Polemik gegen die Minderheiten im Land kam, darunter die christliche Minderheit. Es ist ganz klar, seit 2014, als die derzeitige Regierungspartei an die Macht kam, folgt sie einem bestimmten Schema, bei dem zum Beispiel Wahlen immer gleichbedeutend sind mit Polarisierung und Spaltung. Das sagt uns der emeritierte Bischof von Vasai, Felix Machado, in einem Telefoninterview. So etwas beobachten wir ja überall auf der Welt. Jeder Führer hält sich für den Führer einer Großmacht und denkt, ich habe das Recht, das zu tun, und deshalb tut er es. Hier ist es mehr oder weniger genauso. Das ist auf Modi gemünzt, unter dessen Fittichen sich das gesellschaftliche Klima,

0: in den letzten 12 Jahren zum Schlechteren gewandelt hat. Vor allem für Muslime, aber auch Christen, ist die Luft dünner geworden. Der Hindu-Nationalismus feiert fröhliche Urständ. In Bengaluru haben Kirchenführer der verschiedenen christlichen Konfessionen am 8. Mai einen nationalen Christenverband ins Leben gerufen, um einer wachsenden Antichristenstimmung etwas entgegenzusetzen. In Indien leben etwa 28 Millionen Christen, das sind 2,3% der Bevölkerung. In Kerala ist ihre Präsenz traditionell besonders stark. Es ist ärgerlich, dass es manchmal zu Zwischenfällen kommt, sagt uns Bischof Machado. Da wird beispielsweise eine katholische Schule von einer fundamentalistischen Gruppe überrannt, die dort auftaucht, und im Anschluss daran gibt es nicht viel Verständnis seitens der Regierung. Solange es der Partei nützt, um gewählt zu werden, schweigt sie darüber. So ist das eben in Wahlkampfzeiten. Bedroht fühlen sich in Modis neuem Indien vor allem die Muslime. Sie stellen 200 Millionen Menschen. Ich habe mit Muslimen gesprochen, die betroffen sind, über all das, was geschieht. Das heißt, es gibt Drohungen, aber die Leute haben auch so schon Angst. Nicht erst, wenn sie angegriffen werden, sondern vorher schon. Aus der Furcht heraus angegriffen zu werden. Ein Muslim sagte mir, er fühle sich in die Ecke gedrängt, als wäre er nur ein Bürger zweiter Klasse. Davor haben sie Angst. Sie fürchten, dass die Dinge in diese Richtung gehen. Auf welche Strategie sollten sich die Christen in dieser Lage verständigen? Bischof Machados Antwort darauf ist klar. Wir sollten alles tun, was wir können, um mit der Regierung im Dialog zu bleiben. Das sehen unter Indiens Christen allerdings nicht alle so wie er. Es gibt Stimmen, die für Protest und Konfrontation stehen. Doch die offizielle katholische Kirche bevorzugt den Weg des Dialogs und der Versöhnung. Ich will damit nicht sagen, dass wir andere christliche Gruppen, die das anders sehen, nicht mögen. Aber es gibt Gruppen, die Dinge tun, die sie nicht tun sollten. Eine gar nicht so verhüllte Anspielung auf das heiße Eisen Proselytismus, also das Abwerben von Gläubigen. Immer wieder werfen Hindus Christen vor, dass jene versuchten, Hindus zum Christentum zu bekehren. Tatsächlich gibt es in Indien freikirchliche Gruppen, die solchen Proselytismus betreiben. Die katholische Kirche will mit so etwas nichts zu tun haben, versichert Bischof Machado. Papst Benedikt und auch Papst Franziskus haben sich klar gegen Proselytismus ausgesprochen. Wenn Menschen zu uns kommen, dann weil sie von Jesus angezogen werden. Aber natürlich bringen einige Bischöfe solchen Menschen Sympathie entgegen, weil sie Christen sind. Und wir dürfen doch unsere Brüder nicht verleugnen, die den Namen Jesu annehmen und gültig getauft werden. Das alles widerspricht aus der Sicht des Bischofs nicht seinem Anliegen, dass die Kirche sich vor allem um den Dialog mit der hinduistischen Mehrheitsgesellschaft und mit der Regierung Modi bemühen muss. Das ist doch das Herzstück des Evangeliums, Versöhnung, Frieden, nicht wahr? Aber das Frieden stiften und Dialog führen ist kein Notfalleinsatz. Man darf nicht erst den Krankenwagen rufen, wenn jemand längst im Sterben liegt. Das heißt, wir sollten geduldig daran arbeiten, einen Dialog aufzubauen und eine Atmosphäre des Friedens und der Versöhnung zu schaffen. Darin besteht die Stimme der katholischen Kirche, die dafür auch sehr geschätzt wird. Etwas ausweichend antwortet Bischof Machado, wenn man ihn fragt, wie es sich denn mit den Dialogpartnern der katholischen Kirche verhält. Ob es da Personen gibt, die sich auf die Anliegen der Kirche einlassen, ob also seine Methode, grosso modo, Früchte trägt. Gibt man denn einen Dialog auf, nur weil der Partner uns im Stich lässt? Nein, er ist unser Bruder, sagte Papst Franziskus. Also lässt man einen Bruder oder eine Schwester nicht einfach so im Stich, sondern bleibt beharrlich. Ich werde Ihnen nicht alles erzählen, aber ich stehe durchaus im Dialog mit den Hindu-Fundamentalisten in Indien. Und ich würde nicht sagen, dass das sinnlos ist. Ich sehe auch Früchte. Das ist so. Das Interview mit Bischof Machado führte Marie Duhamel vom französischen Dienst von Radio Vatikan. Silvia Kritzenberger für Radio Vatikan.
1: Wir schauen auch auf Gaza. Im Gazastreifen ist dank der Hilfe des Malteserordens eine neue Klinik eröffnet worden. Dort sollen etwa 30 Ärzte, Pflegekräfte und Apotheker täglich bis zu 100 Patienten betreuen. Der Klinik in Gazastadt kommt angesichts des Zusammenbruchs der Gesundheitsversorgung im Gazastreifen ganz besondere Bedeutung zu. Sie wurde an diesem Montag von den Patriarchen Pier Battista Pizzaballa und Theophilos III. Eröffnet. Pizzaballa ist lateinischer, Theophilos griechisch-orthodoxer Patriarch von Jerusalem. Stefan von Kempis hat gestern mit dem Großhospitalier des Malteserordens Josef Blotz gesprochen.
2: Gaza und das Heilige Land insgesamt, dazu gehört auch unser Holy Family Hospital in Bethlehem und auch der Libanon im weitesten Sinne. Das ist für uns eine Schwerpunktregion. Da sind die Malteser seit fast schon 1000 Jahren mit Werken und Diensten. Wir helfen den Armen und Kranken. Und Gaza ist für uns jetzt zu einem Schwerpunkt geworden. Seit vor 2 Jahren etwa der lateinische Patriarch von Jerusalem den Großmeister gebeten hat, zu prüfen, ob wir dort ganz konkret durch den Aufbau einer kleinen Klinik helfen können. Denn die Situation erfordert das unbedingt. Und jetzt ist es gelungen, diese kleine Klinik einzuweihen und zu segnen durch den Patriarchen. Und jetzt können wir richtig loslegen.
3: Was sind Ihre Eindrücke von diesem Aufenthalt in Gaza? Wie sind Sie dorthin gekommen? Was haben Sie dort gesehen? Was hat Ihnen Patriarch Pizzaballa, den Sie ja gesehen haben, gesagt?
2: Ja, ich habe ihn jetzt zum wiederholten Male getroffen. Ich bin schon häufig in Bethlehem, auch in Jerusalem, bei ihm gewesen. Es gibt auch eine wunderbare, sehr produktive Partnerschaft und Zusammenarbeit mit dem Patriarchat. Wir sind am Montagmorgen sehr früh von Jerusalem mit dem Auto nach Süden gefahren, ganz, ganz nach Süden, in den südlichen Bereich des Gazastreifens zum Grenzübergangspunkt Kerem Shalom, ist nicht weit von Rafah entfernt. Das war der uns zugewiesene Grenzübergangspunkt, also nicht im Norden bei Eretz zum Beispiel. Und dann sind wir nach dem Grenzübergang an Rafah vorbei, wieder nach Norden hochgefahren, nach Gaza City, wo wir dann unsere katholische Gemeinde getroffen haben. Im Übrigen will ich nicht versäumen zu erwähnen, dass diese Reise nicht nur zusammen stattgefunden hat mit dem Patriarchen, mit Kardinal Pizzaballa, sondern auch mit dem griechisch-orthodoxen Patriarchen Theophilos III., wir waren also sozusagen ein Dreier-Team, wenn ich das so sagen darf, und uns verband eine spirituelle Mission in Verbindung mit einer sehr praktischen Mission der Nächstenliebe. Und das war sehr gut zu sehen, eine wunderbare Partnerschaft zwischen uns dreien. Und man konnte an den Gesichtern der Menschen sehen, dass sie in all der Zerstörung, all dem Hardship, wenn ich das so nennen darf, auch Hoffnung sehen und wir ihnen Hoffnung vermitteln können.
3: Sie haben eine Klinik der Malteser eingeweiht in Gaza. Ist das nicht nur ein Tropfen auf den heißen Stein?
2: Ja, es ist in der Tat ein Tropfen auf den heißen Stein. Es ist ein Tropfen in einem Ozean. Aber wir müssen irgendwo anfangen. Und wir haben jetzt einen Anfang geschafft. Das hat 2 Jahre Mühe und Vorbereitung gekostet, auch mit Hilfe von Institutionen rund um die Welt, die sich veranlasst gesehen haben, dankenswerterweise Mittel zur Verfügung zu stellen. Und ja, es ist ein erster Schritt. Und der steht immer noch auch unter Risiko, weil die Sicherheitslage einfach schwierig ist. Man muss das ganz realistisch sehen. Also ich male nichts in rosa-rot. Wir haben Gott sei Dank ein hervorragendes Team vor Ort. Alle Voraussetzungen sind da. Wir haben die Infrastruktur, wir haben Strom- und Wasseranschluss, wir haben Ärzte, Krankenschwestern, Sicherheitspersonal. Wir sind in der Region anerkannt. Wir haben eine sehr, sehr gute Reputation in der katholischen Gemeinde dort, die ungefähr 500 Menschen umfasst. Es gibt dort einen Priester und Ordensschwestern. Klar ist aber auch, dass wir keineswegs gerade dort aufgebaut haben, um etwa nur unserer katholischen Gemeinde zu helfen, sondern wir helfen jedem, der in Not ist und krank ist. Und selbstverständlich ist die gesamte Region überwiegend muslimisch, das ist selbstredend klar. Wir helfen jedem, der kommt. Und die Kapazität dieser kleinen Klinik reicht für etwa 150 Patienten pro Tag. Darauf sind wir eingestellt. Sowohl personell als auch mit der Logistik, die dazugehört. Wir brauchen natürlich ständig auch Nachschub an Medikamenten und Material. Und dann hoffen wir, dass aus diesem kleinen Tropfen ein großer Tropfen wird. Dann ist völlig klar, dass aus einem kleinen Zeichen ein großes werden kann. Und die Hoffnung stirbt nicht. Die Hoffnung stirbt auch in Gaza nicht.
1: Der Großhospitalier des Malteserordens Josef Blotz über die neue Klinik im Gazastreifen. Das Interview führte Stefan von Kempis. 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Juni beim sogenannten Konsistorium. Der Papst will sich mit den Kardinälen über die aktuelle Weltlage, künstliche Intelligenz und den Fortgang des Reformprojekts Weltsynode beraten. Wir übertragen am Freitag, 26. Juni ab 9.30 Uhr die Eröffnung des außerordentlichen Konsistoriums im Vatikan mit Papst Leo dem 14., der da seine Eröffnungsrede halten wird, aus der Vatikanischen Audienzhalle, bei uns im Livestream ab 9.30 Uhr, im Internet auf www.radiovatikan.de, bei uns auf den sozialen Netzwerken, Facebook, YouTube, Instagram und natürlich bei all unseren Partnersendern. 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Vergelt's Gott. Zum Ende unserer Sendung haben wir aktuell auch noch einen kleinen Werbespot zum Peterspfennig 2026.
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1: Das war's für heute hier bei Treffpunkt Weltkirche, dem Nachrichtenmagazin von Radio Vatikan. 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Hier im Studio verabschiedet sich Stefanie Stahlhofen. Vielen Dank fürs Zuhören, wo und wie auch immer Sie zugeschaltet waren. 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
1: In dieser Sendung schauen wir drauf, was Papst Leo XIV. Jesuitenhochschulen gesagt hat, auf das Konsistorium, das ab morgen im Vatikan beginnt, und auf Indien und Gaza. Am Mikrofon Stefanie Stahlhofen. Schön, dass Sie dabei sind. Ganz herzlich willkommen. Papst Leo XIV. Hat dem Vatikan die Präsidenten und Repräsentanten der jesuitischen Colleges und Universitäten aus Nordamerika zu einer Audienz empfangen. In seiner Ansprache verwies das katholische Kirchenoberhaupt diesen Donnerstag auf die jahrhundertelange Tradition des Jesuitenordens im Bildungsbereich und der Papst verknüpfte den Dank für die historische Arbeit auch mit einer Analyse aktueller globaler Krisen. Mario Galgano berichtet.
2: Die heutige Epoche sei von tiefgreifenden Veränderungen geprägt, die sich unter anderem in einer fortschreitenden Säkularisierung der Gesellschaften und dem Versuch, Gott aus der Öffentlichkeit zu verdrängen, äußerten.
3: Societies are becoming even more secularized.
2: Zudem reagierten politische Systeme unzureichend auf die Nöte von Armen und Migranten, während die natürlichen Ressourcen der Erde oft eigennützig statt zum Gemeinwohl genutzt würden.
3: Who would use the planet's resources for their own interests instead of for the common good.
2: Als Orientierung für den Hochschulbereich hob der Papst die 4 im Jahr 2019 bestätigten universellen apostolischen Präferenzen des Jesuitenordens hervor. Bezüglich der ersten Präferenz, dem Weg zu Gott durch geistliche Übungen, erklärte das Kirchenoberhaupt, dass Wissenschaft und die Suche nach Wahrheit letztlich eine Suche nach Gott darstellten. Angesichts eines wachsenden Interesses junger Menschen am Glauben ermutigte der Papst die Institutionen, auf den Campussen weiterhin Gelegenheiten für die Teilnahme an den Exerzitien anzubieten.
3: Through the spiritual exercises and discernment.
2: Hinsichtlich der Absicht, an der Seite der Armen und Ausgegrenzten zu stehen, betonte der Papst die Pflicht, der Bildungseinrichtungen nicht nur über bestehende Ungerechtigkeiten zu informieren, sondern durch neue Modelle der Solidarität systemische Veränderungen anzustoßen. Höhere Bildung müsse zudem verstärkt für Einwanderer, Flüchtlinge und sozial Benachteiligte geöffnet werden, um deren gesellschaftliche Integration zu erleichtern und den universitären Austausch durch diverse Perspektiven zu bereichern. Zur dritten und vierten Präferenz, der Begleitung der Jugend und der Bewahrung der Schöpfung, hieß es, die Hochschulen sollten Orte der Hoffnung sein und durch ökologische Nachhaltigkeit sowie Einfachheit im praktischen Alltag ein direktes Vorbild im Umweltschutz liefern. Ein weiterer Schwerpunkt

0: den apostolischen Segen.
1: Vom Vatikan kommen wir nach Indien. Dort ist am vergangenen Sonntag in allen Pfarreien während der Messe ein Rundschreiben verlesen worden, das zum Gebet aufruft. Die indischen Katholiken sollen am 28. Juni einen Tag des Gebets und Fastens einhalten, um die karitativen Organisationen der Kirche zu verteidigen. Ein Gesetzentwurf, der Spenden aus dem Ausland verbietet, steht nämlich kurz vor der Beratung im Parlament.
2: Einem Parlament, das von der hindu-nationalistischen Partei BJP des Premierministers Narendra Modi dominiert wird. Vor einem Monat hatte die BJP nach den Landtagswahlen in mehreren Bundesstaaten, darunter Kerala, ihre Machtposition noch weiter ausgebaut. Nach einem Wahlkampf, in dem es auch wieder zu Polemik gegen die Minderheiten im Land kam, darunter die christliche Minderheit. Es ist ganz klar, seit 2014, als die derzeitige Regierungspartei an die Macht kam, folgt sie einem bestimmten Schema, bei dem zum Beispiel Wahlen immer gleichbedeutend sind mit Polarisierung und Spaltung. Das sagt uns der emeritierte Bischof von Vasai, Felix Machado, in einem Telefoninterview. So etwas beobachten wir ja überall auf der Welt. Jeder Führer hält sich für den Führer einer Großmacht und denkt, ich habe das Recht, das zu tun, und deshalb tut er es. Hier ist es mehr oder weniger genauso. Das ist auf Modi gemünzt, unter dessen Fittichen sich das gesellschaftliche Klima in den letzten 12 Jahren zum Schlechteren gewandelt hat. Vor allem für Muslime, aber auch Christen, ist die Luft dünner geworden. Der Hindu-Nationalismus feiert fröhliche Urstände. In Bengaluru haben Kirchenführer der verschiedenen christlichen Konfessionen am 8. Mai einen nationalen Christenverband ins Leben gerufen, um einer wachsenden Antichristenstimmung etwas entgegenzusetzen. In Indien leben etwa 28 Millionen Christen, das sind 2,3% der Bevölkerung. In Kerala ist ihre Präsenz traditionell besonders stark. Es ist ärgerlich, dass es manchmal zu Zwischenfällen kommt, sagt uns Bischof Machado. Da wird beispielsweise eine katholische Schule von einer fundamentalistischen Gruppe überrannt, die dort auftaucht, und im Anschluss daran gibt es nicht viel Verständnis seitens der Regierung. Solange es der Partei nützt, um gewählt zu werden, schweigt sie darüber. So ist das eben in Wahlkampfzeiten. Bedroht fühlen sich in Modis neuem Indien vor allem die Muslime. Sie stellen 200 Millionen Menschen. Ich habe mit Muslimen gesprochen, die betroffen sind, über all das, was geschieht. Das heißt, es gibt Drohungen, aber die Leute haben auch so schon Angst. Nicht erst, wenn sie angegriffen werden, sondern vorher schon. Aus der Furcht heraus angegriffen zu werden. Ein Muslim sagte mir, er fühle sich in die Ecke gedrängt, als wäre er nur ein Bürger zweiter Klasse. Davor haben sie Angst. Sie fürchten, dass die Dinge in diese Richtung gehen. Auf welche Strategie sollten sich die Christen in dieser Lage verständigen? Bischof Machados Antwort darauf ist klar. Wir sollten alles tun, was wir können, um mit der Regierung im Dialog zu bleiben. Das sehen unter Indiens Christen allerdings nicht alle so wie er. Es gibt Stimmen, die für Protest und Konfrontation stehen. Doch die offizielle katholische Kirche bevorzugt den Weg des Dialogs und der Versöhnung. Ich will damit nicht sagen, dass wir andere christliche Gruppen, die das anders sehen, nicht mögen. Aber es gibt Gruppen, die Dinge tun, die sie nicht tun sollten. Eine gar nicht so verhüllte Anspielung auf das heiße Eisen Proselytismus, also das Abwerben von Gläubigen. Immer wieder werfen Hindus Christen vor, dass jene versuchten, Hindus zum Christentum zu bekehren. Tatsächlich gibt es in Indien freikirchliche Gruppen, die solchen Proselytismus betreiben. Die katholische Kirche will mit so etwas nichts zu tun haben, versichert Bischof Machado. Papst Benedikt und auch Papst Franziskus haben sich klar gegen Proselytismus ausgesprochen. Wenn Menschen zu uns kommen, dann weil sie von Jesus angezogen werden. Aber natürlich bringen einige Bischöfe solchen Menschen Sympathie entgegen, weil sie Christen sind. Und wir dürfen doch unsere Brüder nicht verleugnen, die den Namen Jesu annehmen und gültig getauft werden. Das alles widerspricht aus der Sicht des Bischofs nicht seinem Anliegen, dass die Kirche sich vor allem um den Dialog mit der hinduistischen Mehrheitsgesellschaft und mit der Regierung Modi bemühen muss.

0: Das ist doch das Herzstück des Evangeliums, Versöhnung, Frieden, nicht wahr? Aber das Frieden stiften und Dialog führen ist kein Notfalleinsatz. Man darf nicht erst den Krankenwagen rufen, wenn jemand längst im Sterben liegt. Das heißt, wir sollten geduldig daran arbeiten, einen Dialog aufzubauen und eine Atmosphäre des Friedens und der Versöhnung zu schaffen. Darin besteht die Stimme der katholischen Kirche, die dafür auch sehr geschätzt wird. Etwas ausweichend antwortet Bischof Machado, wenn man ihn fragt, wie es sich denn mit den Dialogpartnern der katholischen Kirche verhält. Ob es da Personen gibt, die sich auf die Anliegen der Kirche einlassen, ob also seine Methode, grosso modo, Früchte trägt. Gibt man denn einen Dialog auf, nur weil der Partner uns im Stich lässt? Nein, er ist unser Bruder, sagte Papst Franziskus. Also lässt man einen Bruder oder eine Schwester nicht einfach so im Stich, sondern bleibt beharrlich. Ich werde Ihnen nicht alles erzählen, aber ich stehe durchaus im Dialog mit den Hindu-Fundamentalisten in Indien. Und ich würde nicht sagen, dass das sinnlos ist. Ich sehe auch Früchte. Das ist so. Das Interview mit Bischof Machado führte Marie Duhamel vom französischen Dienst von Radio Vatikan. Silvia Kritzenberger für Radio Vatikan.
1: Wir schauen auch auf Gaza. Im Gazastreifen ist dank der Hilfe des Malteserordens eine neue Klinik eröffnet worden. Dort sollen etwa 30 Ärzte, Pflegekräfte und Apotheker täglich bis zu 100 Patienten betreuen. Der Klinik in Gazastadt kommt angesichts des Zusammenbruchs der Gesundheitsversorgung im Gazastreifen ganz besondere Bedeutung zu. Sie wurde an diesem Montag von den Patriarchen Pier Battista Pizzaballa und Theophilos III. Eröffnet. Pizzaballa ist lateinischer, Theophilos griechisch-orthodoxer Patriarch von Jerusalem. Stefan von Kempis hat gestern mit dem Großhospitalier des Malteserordens Josef Blotz gesprochen.
2: Gaza und das Heilige Land insgesamt, dazu gehört auch unser Holy Family Hospital in Bethlehem und auch der Libanon, im weitesten Sinne, das ist für uns eine Schwerpunktregion. Da sind die Malteser seit fast schon 1000 Jahren mit Werken und Diensten. Wir helfen den Armen und Kranken. Und Gaza ist für uns jetzt zu einem Schwerpunkt geworden. Seit vor 2 Jahren etwa der lateinische Patriarch von Jerusalem den Großmeister gebeten hat, zu prüfen, ob wir dort ganz konkret durch den Aufbau einer kleinen Klinik helfen können, denn die Situation erfordert das unbedingt. Und jetzt ist es gelungen, diese kleine Klinik einzuweihen und zu segnen durch den Patriarchen. Und jetzt können wir richtig loslegen.
3: Was sind Ihre Eindrücke von diesem Aufenthalt in Gaza? Wie sind Sie dorthin gekommen? Was haben Sie dort gesehen? Was hat Ihnen Patriarch Pizzaballa, den Sie ja gesehen haben, gesagt?
2: Ja, ich habe ihn jetzt zum wiederholten Male getroffen. Ich bin schon häufig in Bethlehem, auch in Jerusalem, bei ihm gewesen. Es gibt auch eine wunderbare, sehr produktive Partnerschaft und Zusammenarbeit mit dem Patriarchat. Wir sind am Montagmorgen sehr früh von Jerusalem mit dem Auto nach Süden gefahren, ganz, ganz nach Süden, in den südlichen Bereich des Gazastreifens zum Grenzübergangspunkt Kerem Shalom, ist nicht weit von Rafah entfernt. Das war der uns zugewiesene Grenzübergangspunkt, also nicht im Norden bei Eretz zum Beispiel. Und dann sind wir nach dem Grenzübergang an Rafah vorbei, wieder nach Norden hochgefahren, nach Gaza City, wo wir dann unsere katholische Gemeinde getroffen haben. Im Übrigen will ich nicht versäumen zu erwähnen, dass diese Reise nicht nur zusammen stattgefunden hat mit dem Patriarchen, mit Kardinal Pizzaballa, sondern auch mit dem griechisch-orthodoxen Patriarchen Theophilos III., wir waren also sozusagen ein Dreier-Team, wenn ich das so sagen darf, und uns verband eine spirituelle Mission in Verbindung mit einer sehr praktischen Mission der Nächstenliebe. Und das war sehr gut zu sehen, eine wunderbare Partnerschaft zwischen uns dreien. Und man konnte an den Gesichtern der Menschen sehen, dass sie in all der Zerstörung, all den Hardship, wenn ich das so nennen darf, auch Hoffnung sehen und wir ihnen Hoffnung vermitteln können.
3: Sie haben eine Klinik der Malteser eingeweiht in Gaza. Ist das nicht nur ein Tropfen auf den heißen Stein?
2: Ja, es ist in der Tat ein Tropfen auf den heißen Stein. Es ist ein Tropfen in einem Ozean. Aber wir müssen irgendwo anfangen. Und wir haben jetzt einen Anfang geschafft. Das hat 2 Jahre Mühe und Vorbereitung gekostet, auch mit Hilfe von Institutionen rund um die Welt, die sich veranlasst gesehen haben, dankenswerterweise Mittel zur Verfügung zu stellen. Und ja, es ist ein erster Schritt. Und der steht immer noch auch unter Risiko, weil die Sicherheitslage einfach schwierig ist. Man muss das ganz realistisch sehen. Also ich male nichts in rosa-rot. Wir haben Gott sei Dank ein hervorragendes Team vor Ort. Alle Voraussetzungen sind da. Wir haben die Infrastruktur, wir haben Strom- und Wasseranschluss, wir haben Ärzte, Krankenschwestern, Sicherheitspersonal. Wir sind in der Region anerkannt. Wir haben eine sehr, sehr gute Reputation in der katholischen Gemeinde dort, die ungefähr 500 Menschen umfasst. Es gibt dort einen Priester und Ordensschwestern. Klar ist aber auch, dass wir keineswegs gerade dort aufgebaut haben, um etwa nur unserer katholischen Gemeinde zu helfen, sondern wir helfen jedem, der in Not ist und krank ist. Und selbstverständlich ist die gesamte Region überwiegend muslimisch. Das ist selbstredend klar. Wir helfen jedem, der kommt. Und die Kapazität dieser kleinen Klinik reicht für etwa 150 Patienten pro Tag. Darauf sind wir eingestellt. Sowohl personell als auch mit der Logistik, die dazugehört. Wir brauchen natürlich ständig auch Nachschub an Medikamenten und Material. Und dann hoffen wir, dass aus diesem kleinen Tropfen ein großer Tropfen wird. Dann ist völlig klar, dass aus einem kleinen Zeichen ein großes werden kann. Und die Hoffnung stirbt nicht. Die Hoffnung stirbt auch in Gaza nicht.
1: Der Großhospitalier des Malteserordens Josef Blotz über die neue Klinik im Gazastreifen. Das Interview führte Stefan von Kempis. 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Vergelt's Gott. 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
1: 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Hier im Studio verabschiedet sich Stefanie Stahlhofen. Vielen Dank fürs Zuhören, wo und wie auch immer Sie zugeschaltet waren. 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